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1: Benno feiert in seinem Song das Gefühl von Sommer. Mit viel Spaß und tollen Erinnerungen. Dabei denkt der Rapper aus Löhne nicht nur an Eisessen oder Ferien, sondern an einen ganz bestimmten Sommer aus der Vergangenheit. In Sommer 2018 geht es um Zeit mit Freundinnen und Freunden und all die schönen Momente zusammen. Solche Tage bleiben oft noch lange im Kopf, weil sie einfach richtig besonders waren. Ein Song, der zeigt, wie wichtig Freundschaft und gemeinsame Erlebnisse sind.

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1: Manchmal braucht man gar keinen Urlaub, um sich wie im Sommer zu fühlen. Ein guter Song kann das auch schaffen. Genau so einen haben Benny Blanco, Selena Gomez und Becky G gemeinsam gemacht. Theo Vido bringt mit seinem fröhlichen Latin-Pop-Sound sofort gute Laune und macht richtig Lust auf Sonne, Eis und Tanzen. Der Song gibt uns außerdem ein Gefühl für Benny Blancos neues Album Hermoso.

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1: Robin Schulz feiert die besseren Zeiten. Zusammen mit der griechisch-amerikanischen Sängerin Barbs hat sich Robin an einen Song über Höhen und Tiefen im Leben gemacht. Es gibt halt immer mal Zeiten, die sind stressig oder man hat Streit, aber umso schöner sind die Zeiten, in denen eigentlich nur noch ein Wassereis in unseren Händen fehlt und dann wäre die Welt perfekt. Und genau die feiern wir mit Better Times und fetten Beats, zu denen wir gemeinsam tanzen können.
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0: Schulz. Better times.

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1: Jetzt kommt Musik aus Australien mit einer starken Botschaft. G-Flip erzählt in Bed on Fire eine ganz persönliche Geschichte aus der eigenen Vergangenheit. Es geht um die Schulzeit, in der es oft nicht leicht war, einfach so zu sein, wie man wirklich ist. Im Song geht es um Angst, aber auch darum, den Mut zu finden, zu sich selbst zu stehen. Bed on Fire steht dafür, alles rauszulassen und sich nicht mehr zu verstecken.

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2: Leonie und Marcus and Martinez wollen uns tanzen sehen. Die norwegischen Zwillingsbrüder sind mittlerweile richtig erwachsen geworden und bereit, das Nachtleben auf den Kopf zu stellen. Zusammen mit Leonie träumen sie in ihrem Song Moonlight davon, die ganze Nacht im Mondlicht durchzutanzen. Für das Coverfoto sind sie sogar auf ein Berliner Dach geklettert, mit einem riesigen Mond im Hintergrund. Aber ich sag's euch, die Sonne eignet sich auch ganz hervorragend als Disco-Kugel.
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1: Nina Caroline lässt sich inspirieren. Over Again ist entstanden, nachdem die Berliner Sängerin mit ihren Freundinnen über Dates gesprochen hat. Und viele waren dabei ziemlich enttäuscht. Es geht darum, dass man sich oft zu viele Hoffnungen macht und dann doch merkt, war wohl nichts. Trotzdem ist ein richtig chilliges Lied draus geworden zum Träumen, Entspannen und Sommertage genießen.
0: Nina Caroline, Over Again. 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
1: Santa würde die Kinderradionacht am liebsten jeden Tag feiern. 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
1: Bad Chief liefert uns den Groove, hat aber auch eine spannende Botschaft. Im Song Monster geht es darum, genauer hinzuschauen und Menschen nicht nur nach dem ersten Eindruck zu beurteilen. Bad Chief erzählt von der Neugier auf das, was hinter einer Fassade steckt und von dem Wunsch, sein echtes Ich zu zeigen. Für das Musikvideo hat sich Bad Chief niemand geringeren als Maxton Hall-Star Harriet Herbig-Matten, aka Ruby Bell, an seine Seite geholt.

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1: Bad Moms J geht wieder auf Tour und bringt ihr neues Album Haus im Meer mit. Darauf ist auch ihr Song OMG. In dem Lied rappt sie mit viel Energie darüber, an sich selbst zu glauben und das Leben zu genießen. Die Rapperin zeigt damit, dass man nach einer Pause mit frischem Mut und neuen Ideen richtig durchstarten kann.

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1: Normal fühlt sich das Leben von BTS wahrscheinlich schon lange nicht mehr an. Nach 4 Jahren Pause sind die 7 Musiker aus Südkorea endlich zurück und zeigen einmal mehr, warum sie Fans auf der ganzen Welt begeistern. Ihr neuer Track Normal erzählt davon, wie aufregend, aber manchmal auch ganz schön anstrengend das Leben im Rampenlicht sein kann. Trotzdem bleiben BTS ihren Träumen treu und halten als Team fest zusammen.

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1: Es gibt Tage, da möchte man sich am liebsten drinnen verstecken und dann wieder Tage, an denen man einfach raus will, um das Leben zu genießen. Für genau solche Momente haben wir jetzt Another Drink von Marshmello und der Sängerin Kelsea Ballerini. Hier treffen fröhliche Dancebeats auf Country-Musik aus den USA. Klingt erstmal ungewöhnlich, passt aber richtig gut zusammen. Kelsea Ballerini ist schon ein großer Star in der Country-Pop-Welt und sorgt mit ihrer Stimme für echtes Sommerfeeling. Also schnappt euch euer Lieblingsgetränk und lehnt euch entspannt zurück.
0: Marshmello und Kelsea Ballerini.

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1: Wow, Teddy Swims rennt gerade richtig durchs Leben. Seitdem er vor knapp einem Jahr diese riesige Complete Edition seines Albums I've Tried Everything But Therapy mit insgesamt 32 Songs, also über 1,5 Stunden Musik rausgebracht hat, war es ja eher ruhig um den amerikanischen Sänger. Aber dann kam sein absoluter Ohrwurm Mr. Know-It-All im April und jetzt will er die Songs natürlich mit uns feiern. Deshalb geht's auf Auftritte überall in Europa, gefolgt von der Nordamerika-Tour. Bis Weihnachten ist Teddy also erstmal beschäftigt, aber er lässt uns natürlich nicht ohne frischen Nachschub zurück.
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1: Eine Portion Glücksgefühle zum Mitnehmen gibt's jetzt von James Hype. Serotonin heißt der Song und spielt auf das Wohlfühlhormon an, also ein Stoff in unserem Körper, der uns ausgeglichen und gut gelaunt fühlen lässt. Der entsteht zum Beispiel durch Tageslicht, gutes Essen und Bewegung. Kein Wunder also, dass der britische DJ und Produzent einen Track abliefert, bei dem man am liebsten sofort mittanzen möchte. Perfekt, um den Kopf frei zu kriegen und jede Menge Energie loszuwerden.

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1: Nach ihren bisherigen eher ruhigen Songs zeigt Anaïs jetzt eine neue Seite. Ihr neuer Song klingt nach Sommerferien, guter Laune und dem Gefühl, einfach das zu machen, worauf man Lust hat. In Ciao Baby singt sie von spannenden Tagen, spontanen Ideen und davon, sich nicht ständig Gedanken darüber zu machen, was passieren könnte. Ein echter gute Laune Soundtrack zum Mitsingen, Tanzen und lauter Drehen.

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1: Slater will tanzen. Slater kommt aus den USA und ist bekannt für ihren auffälligen Look mit viel Glitzer, langen blonden Haaren und coolen Outfits. Ihr Song Dance ist ein echter Gute-Laune-Track, bei dem man am liebsten sofort aufspringen möchte. Sie liebt Popmusik aus den 2000ern und lässt sich davon in ihren Songs inspirieren. Ein bisschen wie ein moderner Throwback.

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3: Heute geht's um den Palast von Sigiriya. Auf dem Karren reisen wir durch Sri Lanka, auf der Suche nach dem Löwenfelsen. Wir sind schon einige Tage unterwegs.
4: Ist es noch weit? Ich glaube, Fufu hat richtig Hunger.
5: Luigi, ich glaube, du meinst, du hast richtig Hunger. Fufu schläft wie ein Murmeltier.
3: Und schnarcht wie ein Bär.
4: Und ich hab Hunger wie ein Löwe.
3: Dort hinten kann man den Palast schon sehen.
4: Wow, der ist ja ganz oben auf dem Felsen.
3: Kennt ihr eigentlich die Geschichte von Sigiriya? Man sagt, dass König Kasyapa im 5. Jahrhundert seinen eigenen Vater vom Thron stürzte, um selbst zu regieren.
4: Das ist aber gar nicht nett.
3: Nein, und es machte ihn auch nicht glücklich. König Kasyapa hatte nämlich noch einen Bruder, Moggallana, den rechtmäßigen Thronerben. Kasyapa hatte wahnsinnige Angst davor, dass sein Bruder kommen und sich rächen würde. Deshalb ließ er eine Festung auf den Fels Sigiriya bauen. Um zum Palast zu kommen, muss man viele Stufen hochsteigen. So war es schwer, die Festung zu erobern.
4: Wie viele Stufen denn?
3: Sehr viele. Aber es lohnt sich. Der Palast war wunderschön und prächtig ausgestattet. Später wurde Sigiriya ein Kloster. Aber noch heute kann man sehr schöne Wandmalereien sehen, die Fresken genannt werden. Es gibt dort auch eine Wand, die so glatt poliert ist, dass man sich darin spiegeln kann. Um all das zu sehen, muss man durch das sagenumwobene Löwentor gehen.
5: Wie aufregend!
3: Der Name Sigiriya bedeutet nämlich Löwenfelsen.
4: Ich gehe durch kein Löwentor. Mm-mm.
5: Auch nicht, wenn es dahinter was Leckeres zu essen gibt?
4: Dann würde ich vielleicht eine klitzekleine Ausnahme machen.
3: Jetzt gibt's erstmal den Faktencheck. Sigiriya bedeutet Löwenfelsen. Auf ihm wurde eine Festung erbaut. Die schönen Fresken und die Spiegelwand kann man heute noch bestaunen.
5: Luigi, kommst du?
4: Wirklich? Durch das Löwentor? Das sieht aus wie ein riesiges geöffnetes Maul. Seht doch mal die Zähne. Ich glaube, Fufu will lieber hier unten warten. Fufu, warte auf mich! Manchmal muss man dem Löwen ganz tief ins Maul schauen, um ans Ziel zu kommen. Puh, ich komme!
5: Ihr wollt noch mehr Wissen für Blitzbirnen? Dann zieht euch die nächsten Shorties rein.
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3: Heute geht's um besondere Gebäude an ungewöhnlichen Orten. Wir durchqueren auf unseren Kamelen die Wüste des Jemen. Die Region heißt Hadramaut. Das liegt auf der arabischen Halbinsel.
4: Wisst ihr noch, als wir durch den indischen Dschungel geritten sind?
5: Wie kommst du denn jetzt da drauf? Wir reiten mitten durch die Wüste.
4: Erst waren da überall nur Pflanzen. Und plötzlich tauchte vor uns ein Tempel auf. Tief im Dschungel. Der wurde mitten in einen Felsen gehauen.
3: Ja, genau, die Höhlentempel. Die ersten wurden gebaut, um den Menschen Schutz vor dem Wetter und Zuflucht vor Gefahren zu bieten.
4: Marco, ich wollte das erzählen.
3: Entschuldigung.
4: Also, nicht selten wurden sie in ganz abgelegenen Gegenden gebaut. Bald wurden sie auch zum Beten benutzt oder um sich zum Meditieren zurückzuziehen. Mit der Zeit wurde das ihr Hauptzweck. Und je mehr sie als heilige Stätten galten, desto mehr schmückten die Erbauer sie mit Ornamenten und kunstvollen Steinreliefs, die manchmal sogar richtige Geschichten erzählen.
5: Das ist sehr spannend, aber ich verstehe nicht, warum du gerade jetzt an Höhlentempel denken musst.
4: Da vorne, hinter den Hügeln. Erst war überall nur Sand und auf einmal stehen da diese riesigen Häuser.
3: Wow, sieht doch mal, wie hoch die sind. Und sie stehen mitten in der Wüste.
5: Das sind die Hochhäuser von Shibam. Es gibt sie schon seit über 1000 Jahren. Jedes Haus hat ein Gerüst aus Holzlatten, die miteinander verzahnt sind. Dann wird um dieses Gerüst herum mit Lehmziegeln das eigentliche Haus gebaut. Das Ganze wird verputzt, um die Wände vor der Sonne und manchmal auch vor Regen zu schützen.
4: Und wie bekommt man das ganze Baumaterial so weit nach oben?
5: Mit einem Flaschenzug. Man nutzt Gegengewichte, um das schwere Material hinaufzuschaffen.
3: Wie eine Wippe.
5: Stimmt.
4: Hochhäuser in der Wüste, Tempel im Dschungel und was kommt als nächstes? Gärten unter Wasser?
3: Oder Zelten auf dem Mond.
5: Jetzt kommt erstmal der Faktencheck.
4: Höhlentempel sind in den Fels gehauene Gebäude. Sie werden für Gebete und zur Meditation genutzt.
5: Die Hochhäuser von Shibam sind die ältesten Hochhäuser der Welt. Sie stehen in der Wüste und wurden aus Holz und Lehm gebaut.
4: Zelten auf dem Mond? Wow! Gar keine so schlechte Idee, wenn man dann nur irgendwie hochkommen würde.
5: Ihr wollt noch mehr Wissen für Blitzbirnen? Dann zieht euch die nächsten Shorties rein.
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3: Heute geht's um Schach. Oder wer ist der bessere Verlierer? Ein wohlverdientes Päuschen und ein kleines Spiel zur Entspannung. Was gibt es Besseres?
4: Mahjong, gewonnen!
3: Och, nicht schon wieder.
5: Hat sie dich schon wieder besiegt?
3: Alles nur Glückssache.
4: Du bist doch nur ein schlechter Verlierer.
3: Wenn wir Schach spielen würden, wäre das was anderes.
4: Schach?
3: Da gewinnt man nicht mit Glück, sondern mit Strategie. Man muss ahnen, was der Gegner vorhat. Es wird immer abwechselnd gezogen und man muss versuchen, den gegnerischen König platt zu machen. Gleichzeitig muss man aber den eigenen König schützen. Es gibt ganz klare Regeln, wie die Figuren bewegt werden dürfen.
5: Oh, klingt kompliziert. Wer hat sich das denn ausgedacht?
3: Der Legende nach gab es vor etwa 1000 Jahren einen indischen Herrscher namens Shiram. Der nahm sich, was immer er wollte, und stürzte sein Volk in Armut. Da man den Herrscher aber nicht direkt auf seine Fehler hinweisen konnte, ohne ihn wütend zu machen, erfand der weise Sisaim Dahir dieses Spiel. Durch Schach lernt man, dass der König zwar die wichtigste Figur ist, aber ohne die Hilfe der anderen Figuren gar nichts ausrichten kann. Am Ende des Spiels ruft man Schachmatt. Das kommt aus dem persischen Shamma und bedeutet, der König ist tot. Nicht so schlimm, wenn du es nicht gleich verstehst, Sheila. Manche brauchen Jahre, um das Spiel zu beherrschen.
4: Schachmatt!
5: Oh,
3: was? Das kann doch nicht wahr sein. Du kanntest das Spiel schon.
4: Ich hab nie gesagt, dass ich nicht Schach spielen kann.
5: Gute Strategie, Sheila.
3: Das war doch nur Glück. Zeit für den Faktencheck.
5: Schach ist ein sehr altes Spiel mit festen Regeln für die Figuren. Man muss versuchen, den anderen König zu schlagen. Der König ist zwar die wichtigste Figur, kann aber fast nichts.
4: Im Gegensatz zur Dame, denn die hat alle Moves drauf. Ihr wollt noch mehr Wissen für Blitzbirnen? Dann zieht euch die nächsten Shorties rein.
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0: 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Heute geht's um grauen Amber. Ihr wisst nicht, was das ist? Na dann macht euch auf was gefasst.
2: Marco, was hängst du denn da so über der Bootskante? Ist dir schlecht?
0: Nein, ich suche grauen Amber.
2: Grauen was?
0: Grauen Amber, auch schwimmendes Gold genannt.
3: Gold?
0: Oder auch Pottwalkacke. Ganz besondere Pottwalkacke. Pottwale fressen am liebsten Tintenfische.
2: Ich weiß gar nicht, ob ich das wissen will.
0: Aber sie können die Schnäbel der Tintenfische so schwer verdauen.
3: Tintenfische haben Schnäbel?
0: Ja, und die sind sogar richtig hart. Damit sie dem Wal nicht wehtun, bildet sich im Bauch des Wals eine wachsartige Schicht drumherum. Und diesen Klumpen kann der Wal dann ohne Probleme ausscheiden.
2: Ich will das wirklich gar nicht wissen.
3: Ich find's spannend.
0: Der Klumpen treibt dann zur Meeresoberfläche und schwimmt da oft jahrelang unentdeckt herum. Sonne und Salzwasser trocknen ihn aus, bis er fast so hart wie Stein ist. Das ist der graue Amber.
2: Und wozu braucht man den?
0: Wenn man ihn verbrennt, entsteht ein angenehm süßlicher Duft. Man verwendet ihn bei Zeremonien und so, aber auch bei der Parfümherstellung.
3: Und was hat das jetzt mit Gold zu tun?
0: Grauer Amber ist sehr selten und deshalb äußerst wertvoll. Man kann damit sehr, sehr reich werden.
3: Köcher bereithalten. Wir fangen uns jetzt Walkacke.
2: Ach, können wir nicht was anderes machen?
3: Keine Zeit, wir sind auf Goldsuche.
0: Luigi, warum machst du nicht den Faktencheck?
2: Na gut. Die Schnäbel von Tintenfischen werden im Pottwalbauch zu Klumpen. Die nennt man grauen Amber. Und so wird aus Kacke Gold.
3: Ihr wollt noch mehr Wissen für Blitzbirnen? Dann zieht euch die nächsten Shorties rein.
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3: Heute geht's um Leben auf und am Wasser. Geschmeidig gleiten wir in unserem Kanu Richtung Malaysia. Zum Glück ist niemand von uns seekrank. Obwohl, wenn man genauer hinsieht, ist Luigi schon etwas grün um die Nase.
4: Können wir nicht anhalten? Mir ist schon ganz schlecht.
5: Gut, dass du kein Orang Laut bist.
4: Dass ich was nicht bin?
5: Bei den Orang Laut hat jede Familie ein Boot, auf dem gekocht, gegessen und geschlafen wird.
4: Was? Oh je, bloß das nicht.
5: Sie sind jedes Jahr immer nur kurze Zeit an Land. Dann wohnen sie in kleinen Hütten, die sie Sapaos nennen. Sie bauen sie aus allem Möglichen, das sie finden können. Orang Laut sind nämlich ausgezeichnete Konstrukteure.
4: Ich finde bestimmt auch was, um mir eine Hütte zu bauen. Bloß runter vom Boot!
5: Jetzt sei doch nicht so dramatisch, Luigi.
3: Man sieht Malakka da vorne doch schon. Kennt ihr eigentlich die Geschichte, wie die Stadt gegründet wurde?
4: Na klar! Erst gab's kein Malakka und tada, dann gab's Malakka.
3: Nicht ganz, Luigi. Die Legende sagt, dass König Parameshvara müde von der Jagd unter einem großen Baum an einem Fluss ruhte.
4: Ach, an Land. Ich mag die Geschichte jetzt schon.
3: Also, der König saß unter dem Baum und sah, wie sein Jagdhund ein Zwergböckchen aufschreckte und es zu jagen begann. Zum Erstaunen des Königs verteidigte sich das Zwergböckchen aber tapfer. Das kleine Tier zog den Hund sogar in das Wasser und hat sich so gerettet. Der König war vom Mut des kleinen Tieres so beeindruckt, dass er an dieser Stelle eine Stadt baute. Er nannte sie Malakka, was so viel heißt wie Kopfüber oder auf dem Rücken, weil er so unter dem Baum lag. Ein Ort, wo die Schwachen zu großer Stärke finden.
4: Dann lasst uns endlich anlegen, damit ich auch wieder zurück zu meiner Stärke finde. Schneller!
3: Nur noch schnell den Faktencheck!
5: Die Orang Laut lebten meist in Booten auf dem Wasser. Sie waren gute Konstrukteure.
3: Die Stadt Malakka ist der Legende nach ein Ort, an dem die Schwachen zu Stärke finden.
4: Und wo man auch eine kleine Stärkung findet. Das hat jetzt gut getan. Meinetwegen können wir gleich weiter rudern.
5: Ihr wollt noch mehr wissen für Blitzbirnen? Dann zieht euch die nächsten Shorties rein.
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3: Heute geht's um die lebenswichtige Bedeutung eines Wollfadens. Zu Fuß kommen wir nur langsam voran. Zum Glück hat sich Luigi bereit erklärt, unser Gepäck zu tragen.
4: Oh, ich kann nicht mehr. Warum haben wir so viel Kram?
5: Der Rucksack ist ja auch total vollgepackt. Wir könnten ja mal was aussortieren.
4: Nein, das sind doch alles wichtige Dinge.
5: Ach ja? Wozu brauchen wir denn einen Wollfaden?
3: So ein Wollfaden kann einem das Leben retten.
5: Wie denn das?
3: Kennt ihr die Geschichte vom Faden der Ariadne?
4: Nö.
3: Vor vielen hundert Jahren lebte auf der Insel Kreta der Minotaurus. Er hatte einen menschlichen Körper und einen Stierkopf.
4: Wie cool ist das denn?
3: Dieser Minotaurus war sehr sauer auf Aigeus, den König von Athen. Aigeus musste ihm alle 9 Jahre 7 Mädchen und 7 Jungen opfern.
5: Gar nicht cool.
4: Das stimmt.
3: Der junge Theseus hatte seinem Vater Aigeus versprochen, den schrecklichen Minotaurus zu töten. Es gab allerdings ein Problem. Der Minotaurus hauste in einem riesigen Höhlenlabyrinth und wer sich hineinwagte, fand nie wieder heraus. Zum Glück hatte sich Theseus kurz zuvor in die wunderschöne Ariadne verliebt und die schenkte ihm einen Wollfaden. Mit dem Faden konnte Theseus seinen Weg durch das Labyrinth markieren. In einem Kampf auf Leben und Tod gelang es Theseus, den Minotaurus zu besiegen. Und mit dem Faden seiner geliebten Ariadne fand er danach auch wieder aus dem Labyrinth heraus.
5: Also brauchen wir den Wollfaden für den Fall, dass wir ein Ungeheuer in einem Labyrinth besiegen müssen?
3: Ganz genau.
5: Oh, ich gebe auf.
3: Yes! Zeit für den Faktencheck. So ein Faden ist total nützlich. Theseus hat da geholfen, seinen Weg aus dem Labyrinth des Minotaurus zu finden.
5: Von mir aus könnt ihr mitnehmen, so viel ihr wollt. Solange Luigi das ganze Zeug schleppt.
4: Marco, vielleicht sollten wir doch was aussortieren.
5: Ihr wollt noch mehr Wissen für Blitzbirnen? Dann zieht euch die nächsten Shorties rein.
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1: Eine Portion Glücksgefühle zum Mitnehmen gibt's jetzt von James Hype. Serotonin heißt der Song und spielt auf das Wohlfühlhormon an, also ein Stoff in unserem Körper, der uns ausgeglichen und gut gelaunt fühlen lässt. Der entsteht zum Beispiel durch Tageslicht, gutes Essen und Bewegung. Kein Wunder also, dass der britische DJ und Produzent einen Track abliefert, bei dem man am liebsten sofort mittanzen möchte. Perfekt, um den Kopf freizukriegen und jede Menge Energie loszuwerden.

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1: Nina Caroline lässt sich inspirieren. Over Again ist entstanden, nachdem die Berliner Sängerin mit ihren Freundinnen über Dates gesprochen hat. Und viele waren dabei ziemlich enttäuscht. Es geht darum, dass man sich oft zu viele Hoffnungen macht und dann doch merkt, war wohl nichts. Trotzdem ist ein richtig chilliges Lied draus geworden zum Träumen, Entspannen und Sommertage genießen.
0: Nina Caroline, Over Again. 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
1: Sahide macht sich zu ihrem Geburtstag einfach selbst ein Geschenk, und zwar einen neuen Song. Der heißt Sweet 16. Der Track hat einen coolen Dance-Pop-Beat, zu dem die Berlinerin locker rappt und jede Menge Party-Vibes versprüht. In Sweet 16 geht's um Geburtstag feiern, Blitzlichter, die ersten großen Freiheiten und das glitzernde Leben wie ein echtes It-Girl.

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1: Auch wenn das K in K-Pop für Korea steht, ist die Musik so beliebt, dass sich mittlerweile auch Künstlerinnen und Künstler aus anderen Ländern am Genre versuchen. Besonders erfolgreich damit sind Cat's Eye aus Los Angeles, die sich als Global Girl Group mit Mitgliedern aus den USA, Philippinen, der Schweiz und Südkorea bezeichnen. In ihrem neuen Song Animals geht es darum, mutig zu sein, Spaß zu haben und einfach man selbst zu bleiben. Manchmal darf man eben einfach alle Sorgen vergessen und das Leben feiern.

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1: Ihr wolltet das Beste, ihr kriegt das Beste, die heißeste Band der Welt, Kiss. So klingt seit über 40 Jahren die Ansage der wohl berühmtesten und bekanntesten geschminkten Band der Welt. Angefangen hat bei Kiss alles, wie so oft und wie bei vielen Bands, ganz, ganz klein. Der Lehrer Chaim Witz, der Taxifahrer Harvey Stanley, Schulabbrecher und LKW-Fahrer Paul Frehley und Peter Criscuola, der sich mit Gelegenheitsjobs durchschlug, trafen sich in New York City das erste Mal Anfang der 70er Jahre in einem Proberaum. Ein wenig holprig spielten die vier Songs der von ihnen so geliebten Beatles nach, bald jedoch auch eigene Stücke, die für damalige Verhältnisse schon recht hart waren.

0: Die vier wollten unbedingt als Band auffallen und so entschied man sich, nicht nur laute Musik zu machen, sondern auch noch gefährlich auszusehen. Da alle vier Comics mochten, wollten sie auf der Bühne wie Comicfiguren aus einem Horror-Cartoon aussehen. Sie wählten schwarz-weiße Farbe, schminkten sich als vier unterschiedliche Charaktere und natürlich, man wechselte auch die Namen. Kiss war geboren. Und aus den normalen Musikern wurden Bassist und Sänger Gene Simmons, Sänger und Gitarrist Paul Stanley, Schlagzeuger Peter Criss und Gitarrist Ace Frehley. Gene Simmons hat mal in einem Interview erzählt, dass übrigens das ewige Schminken der Haut sogar gut getan hat.
1: It's oil-based.
2: It's grease. It's grease paint.
1: And you wind up washing your face more. And that's the best thing you can do for your skin.
0: Das ist eigentlich ganz leicht wieder abzubekommen, auf Ölbasis. Du wäschst im Prinzip dein Gesicht öfters. Das ist doch was Gutes, sagt Gene. Ab Mitte der 70er Jahre ging's für Kiss dann richtig los. Die Band war erst nur in Amerika bekannt, der Erfolg für die vier kam aber nach und nach auf der ganzen Welt. Nicht zuletzt deswegen, weil Gene Simmons auf der Bühne Feuer spuckte, Gitarrist Ace durch einen Trick Rauch aus seiner Gitarre qualmen ließ, die Band ein riesiges Logo mit hunderten von hell leuchtenden Glühbirnen über ihnen aufgehängt hatte und einfach ein Riesenspektakel auf der Bühne veranstalteten. Ende der 70er Jahre erreichten Kiss ihren vorläufigen Höhepunkt mit der erfolgreichen Disco-Hymne I Was Made For Loving You. Ein Song, der eigentlich gar nicht so typisch für die Hardrock-Band war, aber viel im Radio gespielt wurde. Danach gab es Streit in der Band. Zwei Mitglieder verließen die Truppe. In den 80er Jahren traten Kiss ohne Schlagzeuger Peter und Gitarrist Ace auf und auch ohne Make-up. Für viele Fans ein Schock, für die Band mal was anderes. Auf einmal sahen die ehemaligen Comic-Monster-Helden aus wie ganz normale Leute, eben eine normale Band. An die alten Erfolge konnte man damit nicht mehr anknüpfen, darum entschieden sich Kiss in den 90er Jahren wiederum, wieder komplett mit ihren alten Bemalungen und mit großer Show, mit großem Tamtam auf Tour zu gehen. Natürlich alles nur für die Fans, zwinker, zwinker, wie sie oft im Interview behaupten.
3: And it's our way of again thanking the fans for supporting us from the beginning.
0: Wir müssen einfach immer wieder den Fans danken. Die haben uns von Beginn bis heute unterstützt. Wir machen diese Abschiedstour nur für die Fans. Die Sache mit der angeblichen Abschiedstour, ja, ja, das war übrigens schon vor über 20 Jahren. Seitdem haben Kiss immer wieder neue Alben rausgebracht, reisen mit ihrer Musik zu viert um die Welt und sind ein gut gehendes Multimillionen-Dollar-Unternehmen geworden. Von den Originalmitgliedern sind heute allerdings nur noch Gitarrist und Sänger Paul Stanley und Bassist Gene Simmons dabei.
4: Und ihr letztes großes gemeinsames Konzert als Kiss hat die Band im Dezember 2023 im legendären Madison Square Garden in New York City gegeben.
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1: Bei Bunt läuft's gerade richtig gut. Er war schon auf einem riesigen Festival in den USA unterwegs und hat in Nord- und Südamerika aufgelegt. Jetzt kommt auch noch die offizielle Fußballhymne der deutschen Nationalmannschaft von ihm. Für den Song Nie allein hat er sich Unterstützung von Sänger JBS aus Ibbenbüren geholt. Mit seiner warmen Stimme passt er perfekt zu dem gefühlvollen Sound. Zusammen feiern sie Zusammenhalt, Community und Optimismus.
0: JBS

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2: Bad Chief liefert uns den Groove, hat aber auch eine spannende Botschaft. Im Song Monster geht es darum, genauer hinzuschauen und Menschen nicht nur nach dem ersten Eindruck zu beurteilen. Bad Chief erzählt von der Neugier auf das, was hinter einer Fassade steckt und von dem Wunsch, sein echtes Ich zu zeigen. Für das Musikvideo hat sich Bad Chief niemand geringeren als Maxton Hall-Star Harriet Herbig-Matten, aka Ruby Bell, an seine Seite geholt.

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1: Wenn Kygo in den Himmel kommt, erwartet ihn da eine riesige glitzernde Palme in Disco-Kugel-Optik. Das verrät uns das Coverbild seines neuen Songs Heaven on Your Mind. Gesungen wird der von Dan Timinski aus Amerika, dessen Stimme schon viele von älteren Dance-Hits kennen. Wenn du dich mal verloren fühlst, bin ich da und zeig dir den Weg, singt er. Und damit die Disco-Palme auch Sinn macht, gibt's dazu natürlich die typischen fluffigen Sommerbeats von Kygo.
2: Hey guys, this is Kygo.
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1: Pures Gold halte ich in meinen Händen.
2: Das ist Schlager.
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2: Und das.
4: Atemlos durch die Nacht. Spür, was Liebe mit uns macht.
2: Ein einfacher Refrain, den sofort jeder mitsingen kann, eine meist fröhliche Melodie und ein schöner Mensch, der den Song dann noch auf der Bühne singt. Das sind die wichtigsten Zutaten für echten Schlager.
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2: Helene Fischer ist so ein schöner Mensch, der Schlager singt. Ihr habt sie bestimmt schon mal im Fernsehen gesehen. Mittlerweile begeistern ihre Konzerte Millionen Menschen. Sie ist gleichzeitig Tänzerin, Akrobatin und Entertainerin. Mit Schlager ist Helene Fischer bekannt geworden, aber die Musik ist bei ihr längst nicht mehr nur das Wichtigste. Doch mal zurück zum Schlager. Wichtig für Schlager war schon immer, dass ihn viele Menschen kennen und hören. Denn so eine Regel des Schlagers: Wenn viele Menschen etwas gemeinsam gut finden und einfach mitsingen können, entstehen gute Gefühle und viel Musik wird verkauft. Die Konzerte der Schlagerstars sind voll. Davon profitierten Künstler wie Wolfgang Petri, die Flippers, Marianne Rosenberg und zahlreiche Künstlerinnen und Künstler, die die Musikindustrie vermarktete. Denn Schlager bringt auch immer gutes Geld ein. Schlager kann zum Partymachen anregen, aber das Thema Herzschmerz und Liebe sind auch immer wichtig, wie bei Michelle. Woran liegt es aber, dass viele Schlagersänger und Sängerinnen nur auf Deutsch singen? Das erklärt Vincent Groß, 22 Jahre alt und damit für die Schlagerwelt sehr jung. Früher war er YouTuber, jetzt Schlagerstar oder zumindest auf dem Weg dahin.
6: Also ich habe ja eigentlich auf YouTube angefangen mit englischen Coverversionen. Ich habe dann aber mal gemerkt, als ich doch einen deutschen Song probiert habe, dass wenn ich auf Deutsch singe, ist mir das viel näher, ehrlich gesagt.
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1: Manchmal braucht man gar keinen Urlaub, um sich wie im Sommer zu fühlen. Ein guter Song kann das auch schaffen. Genau so einen haben Benny Blanco, Selena Gomez und Becky G gemeinsam gemacht. Teo Vido bringt mit seinem fröhlichen Latin-Pop-Sound sofort gute Laune und macht richtig Lust auf Sonne, Eis und Tanzen. Der Song gibt uns außerdem ein Gefühl für Benny Blancos neue

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1: Wir fahren Zug mit Stella Lefty. In ihrem Song ist die US-amerikanische Singer-Songwriterin nämlich auf dem Weg nach Boston. Im echten Leben eher so mit dem ICE an die Spitze unserer ganz persönlichen Charts. Denn wenn wir diesen Sommer eines brauchen, dann sind es ihr entspannter Vibe, ihre rauchige Stimme und die gute Laune Country-Klänge. Boston fühlt sich an wie bei einer langsamen Dampflokfahrt durch Felder und Wälder, den Kopf aus dem Fenster zu stecken und die warme Sommerluft zu schnuppern.

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1: Kamerad setzt die rosa-rote Brille ab. Durch die gucken wir, wenn wir jemanden so richtig gern haben. Da fallen uns die ganzen kleinen Macken meist nicht auf. Kamerad will aber lieber alle Facetten seiner Lieblingsmenschen erleben und singt genau darüber in Love Sober. So wie wir es von dem Wuppertaler kennen, ist das wieder ein Refrain, der nicht mehr aus dem Kopf geht. Sagt nicht, ich hätte euch nicht gewarnt.
2: Hi Leute, hier ist Kamerad.

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1: Bella Kay ist gerade total gefragt. Die Singer-Songwriterin aus Texas ist erst 20 Jahre alt und schon richtig erfolgreich. Sie hat vor kurzem neue Songs veröffentlicht und darf sogar als Voract bei großen Stars wie Gracie Abrams und Noah Kahan auftreten. Ziemlich cool. In ihrem Song Stop geht es darum, auf sich selbst zu hören, Grenzen zu setzen und auch mal Stopp zu sagen.

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1: Santa würde die Kinderradionacht am liebsten jeden Tag feiern. 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Davon singt sie auch in BFFI, Beste Freunde für immer, ihrem Lied zur ARD Kinderradionacht 2026. 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
1: Gracie Abrams macht gute Laune mit tiefgründigen Themen in Look at My Life. In ihrem neuen Song singt die Amerikanerin darüber, wie wichtig es ist, auf sich selbst zu achten, wenn einem alles ein bisschen zu viel wird. Gracie zeigt damit, dass auch berühmte Menschen mal schwierige Phasen haben können. Und genau das macht ihre Songs für viele so besonders. Sie wirken ehrlich und erzählen Geschichten aus dem echten Leben. Den Song findet ihr auch auf ihrem neuen Album Daughter from Hell.

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1: Torschlusspanik. Genau, Sie haben richtig gehört. Nicht Torschusspanik, sondern Torschlusspanik mit einem L. Hier geht es nämlich nicht um Ballsport. Es wird nicht aufs Tor geschossen, sondern ein Tor wird geschlossen. Und zwar das Stadttor im Mittelalter. Das wurde abends zur Sperrstunde zugemacht. Und wer es nicht rechtzeitig hindurch schaffte, der musste draußen übernachten. Das war unangenehm und manchmal auch gefährlich. Da sahen die Leute lieber zu, dass sie rechtzeitig wieder zurückkamen. Und wenn einer etwas spät dran war, dann kam schon mal Torschlusspanik auf.
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1: Eine Sause machen, das heißt Party. Wer also eine Sause macht, ist angesäuselt und feiert, bis der Arzt kommt. Das Sprichwort ist übrigens eine Abwandlung der Redensart in Saus und Braus. Saus steht für Sausen und meint das Rauschen des Windes. Braus ist die Kurzform für Brausen des Meeres. Seit dem Mittelalter bezeichnet man damit feuchtfröhliche Gelage. So wurden Fressgelage zum Beispiel mit Saus und Schmaus beschrieben. Im 17. Jahrhundert entwickelte sich dann daraus der Reim in Saus und Braus leben. Aber da das ganz schön teuer ist, macht man eben mal nur eine nächtliche Sause, die dann aber mit epischen Ausmaßen.
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1: Olivia Rodrigo ist verknallt. Zumindest channelt sie dieses Gefühl in ihrem neuen Lied Stupid Song. Jemanden so richtig toll zu finden und nur noch an diese Person denken zu können. Diese Aufregung sollen wir mit ihr teilen, wenn wir den hören. Olivia hat uns im Interview erzählt, dass der Stupid Song entstand, als sie morgens bei Sonnenaufgang durch New York spaziert ist, weil sie nicht schlafen konnte. Wie cool klingt das bitte?

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1: Manche Songs klopfen an die Tür. R&B Ring My Bell klingelt einfach direkt Sturm. Der englische Rapper H hat sich einen legendären Disco-Hit geschnappt und daraus einen modernen Ohrwurm mit Rap-Update gezaubert. H ist 26 und kommt mal ausnahmsweise nicht aus London, sondern aus Manchester in Nordengland. Dass man dort auch ganz gut Mucke machen kann, beweist R&B. Der Beat geht sofort ins Ohr und der Refrain bleibt dort dann auch erstmal wohnen. Und ich wette, nach dem ersten Hören summt ihr ihn auch noch den restlichen Tag.

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1: Drei Kreuze machen. Wer froh ist, etwas überstanden zu haben, der macht umgangssprachlich drei Kreuze. Eigentlich kommen diese aber aus dem Katholischen. Wenn gläubige Katholiken unbeschadet aus einer unangenehmen Situation kommen, sprechen sie ein Dankgebet. Dabei bekreuzigen sie sich mit der offenen Hand erst an der Stirn, dann auf der linken Seite der Brust und dann auf der rechten. Damit sind sie also aus dem Schneider. Aber das ist eine andere Geschichte.
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1: Frühlingsrolle. Sie ist so sicher auf der Speisekarte des Asiaten wie das Amen in der Kirche. Frühlingsrollen werden traditionell zum chinesischen Neujahrsfest serviert, das den Frühling einleitet. Und genau daher kommt auch der Name. Frühlingsrollen sind mit frischem Gemüse gefüllt, das eigentlich erst im Frühling Saison hat. Frühlingszwiebeln zum Beispiel oder Sojasprossen. Außerdem symbolisieren sie die Seidenraupen, die zur Frühjahrszeit schlüpfen. Diese spielen also ebenfalls eine große Rolle.
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1: Semia macht sich bereit für den Sturm. Die Sängerin kommt ursprünglich aus Dortmund, lebt heute in Hannover und macht gefühlvollen Indie-Pop mit modernen Sounds. In Hurricane geht es um Menschen, die man eigentlich hinter sich lassen sollte, die einem aber trotzdem nicht aus dem Kopf gehen. Passend dazu baut sich der Song erstmal ruhiger auf, legt dann aber richtig stürmisch los. Der Track zeigt mal wieder, dass starke Gefühle ganz schön was aufwirbeln können.

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1: Jemand fragt Herrn Schmidt, waren Sie eigentlich länger in Wien oder in Hamburg? Herr Schmidt antwortet, ich war überall 1,81 Meter.
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1: Es gibt Tage, da möchte man sich am liebsten drinnen verstecken und dann wieder Tage, an denen man einfach raus will, um das Leben zu genießen. Für genau solche Momente haben wir jetzt Another Drink von Marshmello und der Sängerin Kelsea Ballerini. Hier treffen fröhliche Dancebeats auf Country-Musik aus den USA. Klingt erstmal ungewöhnlich, passt aber richtig gut zusammen. Kelsea Ballerini ist schon ein großer Star in der Country-Pop-Welt und sorgt mit ihrer Stimme für echtes Sommer. Feeling. Also schnappt euch euer Lieblingsgetränk und lehnt euch entspannt zurück.
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1: Das ist mir peinlich.
2: Ich habe einen Klassenkameraden und mit dem bin ich eigentlich ganz gut befreundet, aber manchmal sagt er so Sachen, die halt nicht okay sind und habe ich schon Fremdscham halt.
3: 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Die behandeln sich ganz ehrlich auch manchmal echt wie Kleinkinder.
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1: Zwei Dummhausener stehen an der Haltestelle. Der eine Dummhausener fragt den anderen: Mit welchem Bus fährst du denn? Ich fahre mit der 1 und du? Der andere Dummhausener sagt: Ich fahre mit der 2. In dem Moment kam der Bus mit der Nummer 12. Da sagte der eine Dummhausener: Juhu, jetzt können wir zusammenfahren.
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1: Es gibt eine neue Stimme aus Großbritannien, die ihr unbedingt kennen solltet. Sie gehört Jack Dean. Geboren und aufgewachsen ist er in der malerischen Grafschaft Somerset im Südwesten Englands und hatte da viel Zeit an seinem Sound zu feilen. Anfangs noch durch Coverversionen und nach mit eigenen Melodie- und Textideen. Mittlerweile macht Jack Vollzeit Musik und das mit Partnerin, Freunden und Familie unter einen Hut zu kriegen, ist nicht immer ganz so easy. Deswegen bittet er seine Liebsten im Song Mercy, ein bisschen Nachsicht mit ihm zu haben.

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1: Wenn die Schule vorbei ist, dann gehe ich immer zum Tanzen und dann zu Hause. 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
1: Was ist weiter weg? Der Mond oder Italien? Ist doch logisch, weil Italien kann ich ja nicht sehen und den Mond kann ich sehen. Also ist Italien weiter weg.
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1: Bei Young Pep werden gerade alle Träume wahr. Der Leipziger Rapper ist schon seit Jahren Fan von Kid Capri aus Bremen und hat seine Musik oft gehört. Jetzt haben sie einfach einen gemeinsamen Song. Wie es dazu gekommen ist, erzählt Young Pep in Ganz oben. Kid Capri spricht darüber, dass es in der Musik manchmal sehr schnell geht und viel Druck entstehen kann. Und dass nicht immer alles echt wirkt.

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1: Ich find's doof, wenn wir jetzt eine Lernzielkontrolle schreiben und die eine Nummer, die haben wir nicht gelernt, dann ärgere ich mich halt.
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1: Kommt ein Pferd in den Blumenladen, fragt es, haben Sie Margarita?
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1: Leonie und Marcus and Martinez wollen uns tanzen sehen. Die norwegischen Zwillingsbrüder sind mittlerweile richtig erwachsen geworden und bereit, das Nachtleben auf den Kopf zu stellen. Zusammen mit Leonie träumen sie in ihrem Song Moonlight davon, die ganze Nacht im Mondlicht durchzutanzen. Für das Coverfoto sind sie sogar auf ein Berliner Dach geklettert, mit einem riesigen Mond im Hintergrund. Aber ich sag's euch, die Sonne eignet sich auch ganz hervorragend als Disco-Kugel.
2: Hey Leute, hier ist

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1: Ich bin begeistert von Tennis. Du musst auch sehr gut treffen und zielen können. Und danach fühle ich mich gut, aber man hat danach dann voll die Muskelkater.
2: Ich bin ja Schwimmer und ich trainiere dreimal in der Woche. Und ich habe schon ganz schön viele Wettkämpfe gemacht. Ich freue mich ja auch auf jedes Training, weil es immer was Neues gibt.
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1: Was ist grün und sitzt auf dem Klo? Ein Kaktus.
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1: Eine Portion Glücksgefühle zum Mitnehmen gibt's jetzt von James Hype. Serotonin heißt der Song und spielt auf das Wohlfühlhormon an, also ein Stoff in unserem Körper, der uns ausgeglichen und gut gelaunt fühlen lässt. Der entsteht zum Beispiel durch Tageslicht, gutes Essen und Bewegung. Kein Wunder also, dass der britische DJ und Produzent einen Track abliefert, bei dem man am liebsten sofort mittanzen möchte. Perfekt, um den Kopf freizukriegen und jede Menge Energie loszuwerden.

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1: Ich finde es auch blöd, dass die Leute heutzutage immer noch die Umwelt mit viel Dreck, also auch mit Benzin und Abgasen verschmutzen.
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3: Ich finde, dass ganz oft die Flüsse oder Meeren, dass da dann immer ganz viel Müll drin rumschwimmt und dass die Tiere das dann auch essen und dann sterben, das ist Mist, richtig Mist.
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1: Sag mal, Papi, warum hast du denn eigentlich Mutti geheiratet? Siehst du, Susanne, nicht einmal das Kind versteht es.
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1: Die nächste Dua Lipa kommt vielleicht aus Österreich und sie heißt Stella Maria. Diese Lady hat mit 10 Jahren schon die Musik für sich entdeckt. Das Singen hat ihr nämlich dabei geholfen, ihre Asthmaerkrankung zu bewältigen und ist ganz schnell zu ihrer großen Leidenschaft geworden. Mit mittlerweile 16 schreibt sie Songs über persönliche Erlebnisse und auch mal schwierige Gefühle und Erfahrungen. Trotzdem klingt ihr neuer Song Following You nach Wassereis, nach Tanzeinlagen unter der Disco-Kugel und Freiheit.

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1: Ich freue mich, wenn ich danach spielen kann mit meinen Freunden. 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
2: Am allerliebsten mache ich das Fußballspielen dann noch im Hort draußen.
3: Wenn ich nach Hause komme, spiele ich am allerliebsten mit meiner besten Freundin Emma, weil wenn ich Probleme habe, hilft sie mir immer ganz doll und das finde ich ganz toll von ihr.
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1: Zwei Skelette treffen sich. Das eine Skelett sagt, wollen wir Motorrad fahren? Gerne, ich hole nur noch schnell was. Dann fragt das andere Skelett, warum hast du denn den Grabstein mitgebracht? Nein, wir brauchen doch einen Führerschein.
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1: Wow, Teddy Swims rennt gerade richtig durchs Leben. Seitdem er vor knapp einem Jahr diese riesige Complete Edition seines Albums I've Tried Everything But Therapy mit insgesamt 32 Songs, also über 1,5 Stunden Musik rausgebracht hat, war es ja eher ruhig um den amerikanischen Sänger. Aber dann kam sein absoluter Ohrwurm Mr. Know-It-All im April und jetzt will er die Songs natürlich mit uns feiern. Deshalb geht's auf Auftritte überall in Europa, gefolgt von der Nordamerika-Tour. Bis Weihnachten ist Teddy also erstmal beschäftigt, aber er lässt uns natürlich nicht ohne frischen Nachschub zurück.
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2: Mich regt's auf, dass in manchen Ländern immer noch Krieg ist, weil da sterben ja auch Menschen und in diesem Land gibt's vielleicht auch nicht so viel Essen und auch nicht solche Medizin, um die schweren Wunden zu heilen.
3: Dass in anderen Ländern in den Schulen die Mädchen nicht aufgenommen werden, sondern einfach nur die Jungs zur Schule gehen. 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
1: Was ist weiß und läuft den Berg hoch? Eine Lawine, die Heimweh hat.
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1: Benno feiert in seinem Song das Gefühl von Sommer mit viel Spaß und tollen Erinnerungen. Dabei denkt der Rapper aus Löhne nicht nur an Eisessen oder Ferien, sondern an einen ganz bestimmten Sommer aus der Vergangenheit. In Sommer 2018 geht es um Zeit mit Freundinnen und Freunden und all die schönen Momente zusammen. Solche Tage bleiben oft noch lange im Kopf, weil sie einfach richtig besonders waren. Ein Song, der zeigt, wie wichtig Freundschaft und gemeinsame

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1: Schach finde ich toll, weil ich dann immer denken kann. 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
3: Heute geht's um den Palast von Segiria. Auf dem Karren reisen wir durch Sri Lanka, auf der Suche nach dem Löwenfelsen. Wir sind schon einige Tage unterwegs.
4: Ist es noch weit? Ich glaube, Fufu hat richtig Hunger.
5: Luigi, ich glaube, du meinst, du hast richtig Hunger. Fufu schläft wie ein Murmeltier.
3: Und schnarcht wie ein Bär.
4: Und ich hab Hunger wie ein Löwe.
3: Dort hinten kann man den Palast schon sehen.
4: Wow, der ist ja ganz oben auf dem Felsen.
3: Kennt ihr eigentlich die Geschichte von Segiria? Man sagt, dass König Kasyapa im 5. Jahrhundert seinen eigenen Vater vom Thron stürzte, um selbst zu regieren.
4: Das ist aber gar nicht nett.
3: Nein, und es machte ihn auch nicht glücklich. König Kasyapa hatte nämlich noch einen Bruder, Moggallana, den rechtmäßigen Thronerben. Kasyapa hatte wahnsinnige Angst davor, dass sein Bruder kommen und sich rächen würde. Deshalb ließ er eine Festung auf den Fels Segiria bauen. Um zum Palast zu kommen, muss man viele Stufen hochsteigen. So war es schwer, die Festung zu erobern.
4: Wie viele Stufen denn?
3: Sehr viele. Aber es lohnt sich. Der Palast war wunderschön und prächtig ausgestattet. Später wurde Segiria ein Kloster. Aber noch heute kann man sehr schöne Wandmalereien sehen, die Fresken genannt werden. Es gibt dort auch eine Wand, die so glatt poliert ist, dass man sich darin spiegeln kann. Um all das zu sehen, muss man durch das sagenumwobene Löwentor gehen.
5: Wie aufregend!
3: Der Name Segiria bedeutet nämlich Löwenfelsen.
4: Ich gehe durch kein Löwentor. Mm-mm.
5: Auch nicht, wenn es dahinter was Leckeres zu essen gibt?
4: Dann würde ich vielleicht eine klitzekleine Ausnahme machen.
3: Jetzt gibt's erstmal den Faktencheck. Segiria bedeutet Löwenfelsen. Auf ihm wurde eine Festung erbaut. Die schönen Fresken und die Spiegelwand kann man heute noch bestaunen.
5: Luigi, kommst du?
4: Wirklich? Durch das Löwentor? Das sieht aus wie ein riesiges geöffnetes Maul. Seh doch mal die Zähne. Ich glaube, Fufu will lieber hier unten warten. Fufu, warte auf mich! Manchmal muss man dem Löwen ganz tief ins Maul schauen, um ans Ziel zu kommen. Puh, ich komme!
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3: Heute geht's um besondere Gebäude an ungewöhnlichen Orten. Wir durchqueren auf unseren Kamelen die Wüste des Jemen. Die Region heißt Hadramaut. Das liegt auf der arabischen Halbinsel.
4: Wisst ihr noch, als wir durch den indischen Dschungel geritten sind?
5: Wie kommst du denn jetzt da drauf? Wir reiten mitten durch die Wüste.
4: Erst waren da überall nur Pflanzen. Und plötzlich tauchte vor uns ein Tempel auf. Tief im Dschungel. Der wurde mitten in einen Felsen gehauen.
3: Ja, genau, die Höhlentempel. Die ersten wurden gebaut, um den Menschen Schutz vor dem Wetter und Zuflucht vor Gefahren zu bieten.
4: Marco, ich wollte das erzählen.
3: Entschuldigung.
4: Also, nicht selten wurden sie in ganz abgelegenen Gegenden gebaut. Bald wurden sie auch zum Beten benutzt oder um sich zum Meditieren zurückzuziehen. Mit der Zeit wurde das ihr Hauptzweck. Und je mehr sie als heilige Stätten galten, desto mehr schmückten die Erbauer sie mit Ornamenten und kunstvollen Steinreliefs, die manchmal sogar richtige Geschichten erzählen.
5: Das ist sehr spannend, aber ich verstehe nicht, warum du gerade jetzt an Höhlentempel denken musst.
4: Da vorne, hinter den Hügeln. Erst war überall nur Sand und auf einmal stehen da diese riesigen Häuser.
3: Wow, seht doch mal, wie hoch die sind. Und sie stehen mitten in der Wüste.
5: Das sind die Hochhäuser von Shibam. Es gibt sie schon seit über 1000 Jahren. Jedes Haus hat ein Gerüst aus Holzlatten, die miteinander verzahnt sind. Dann wird um dieses Gerüst herum mit Lehmziegeln das eigentliche Haus gebaut. Das Ganze wird verputzt, um die Wände vor der Sonne und manchmal auch vor Regen zu schützen.
4: Und wie bekommt man das ganze Baumaterial so weit nach oben?
5: Mit einem Flaschenzug. Man nutzt Gegengewichte, um das schwere Material hinaufzuschaffen.
3: Wie eine Wippe.
5: Stimmt.
4: Hochhäuser in der Wüste, Tempel im Dschungel und was kommt als nächstes? Gärten unter Wasser?
3: Oder Zelten auf dem Mond.
5: Jetzt kommt erstmal der Faktencheck.
4: Höhlentempel sind in den Fels gehauene Gebäude. Sie werden für Gebete und zur Meditation genutzt.
5: Die Hochhäuser von Shibam sind die ältesten Hochhäuser der Welt. Sie stehen in der Wüste und wurden aus Holz und Lehm gebaut.
4: Zelten auf dem Mond? Wow! Gar keine so schlechte Idee, wenn man dann nur irgendwie hochkommen würde.
5: Ihr wollt noch mehr wissen für Blitzbirnen? Dann zieht euch die nächsten Shorties rein.
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2: 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Heute geht's um Schach. Oder wer ist der bessere Verlierer? Ein wohlverdientes Päuschen und ein kleines Spiel zur Entspannung. Was gibt es Besseres?
3: Mahjong, gewonnen!
2: Och, nicht schon wieder.
4: Hat sie dich schon wieder besiegt?
2: Alles nur Glückssache.
3: Du bist doch nur ein schlechter Verlierer.
2: Wenn wir Schach spielen würden, wäre das was anderes.
3: Schach?
2: Da gewinnt man nicht mit Glück, sondern mit Strategie. Man muss ahnen, was der Gegner vorhat. Es wird immer abwechselnd gezogen und man muss versuchen, den gegnerischen König platt zu machen. Gleichzeitig muss man aber den eigenen König schützen. Es gibt ganz klare Regeln, wie die Figuren bewegt werden dürfen.
4: Oh, klingt kompliziert. Wer hat sich das denn ausgedacht?
2: Der Legende nach gab es vor etwa 1000 Jahren einen indischen Herrscher namens Shiram. Der nahm sich, was immer er wollte, und stürzte sein Volk in Armut. Da man den Herrscher aber nicht direkt auf seine Fehler hinweisen konnte, ohne ihn wütend zu machen, erfand der weise Sisaim Dahir dieses Spiel. Durch Schach lernt man, dass der König zwar die wichtigste Figur ist, aber ohne die Hilfe der anderen Figuren gar nichts ausrichten kann. Am Ende des Spiels ruft man Schachmatt. Das kommt aus dem persischen Shamma und bedeutet, der König ist tot. Nicht so schlimm, wenn du es nicht gleich verstehst, Sheila. Manche brauchen Jahre, um das Spiel zu beherrschen.
3: Schachmatt!
2: Oh, was? Das kann doch nicht wahr sein. Du kanntest das Spiel schon.
3: Ich hab nie gesagt, dass ich nicht Schach spielen kann.
4: Gute Strategie, Sheila.
2: Das war doch nur Glück. Zeit für den Faktencheck.
4: Schach ist ein sehr altes Spiel mit festen Regeln für die Figuren. Man muss versuchen, den anderen König zu schlagen. Der König ist zwar die wichtigste Figur, kann aber fast nichts.
3: Im Gegensatz zur Dame, denn die hat alle Moves drauf. 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
3: Heute geht's um grauen Amber. Ihr wisst nicht, was das ist? Na dann macht euch auf was gefasst.
4: Marco, was hängst du denn da so über der Bootskante? Ist dir schlecht?
3: Nein, ich suche grauen Amber.
4: Grauen was?
3: Grauen Amber, auch schwimmendes Gold genannt.
5: Gold?
3: Oder auch Pottwalkacke. Ganz besondere Pottwalkacke. Pottwale fressen am liebsten Tintenfische.
4: Ich weiß gar nicht, ob ich das wissen will.
3: Aber sie können die Schnäbel der Tintenfische so schwer verdauen.
5: Tintenfische haben Schnäbel?
3: Ja, und die sind sogar richtig hart. Damit sie dem Wal nicht wehtun, bildet sich im Bauch des Wals eine wachsartige Schicht drumherum. Und diesen Klumpen kann der Wal dann ohne Probleme ausscheiden.
4: Ich will das wirklich gar nicht wissen.
5: Ich find's spannend.
3: Der Klumpen treibt dann zur Meeresoberfläche und schwimmt da

0: Kacke Gold.
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3: Heute geht's um Leben auf und am Wasser. Geschmeidig gleiten wir in unserem Kanu Richtung Malaysia. Zum Glück ist niemand von uns seekrank. Obwohl, wenn man genauer hinsieht, ist Luigi schon etwas grün um die Nase.
4: Können wir nicht anhalten? Mir ist schon ganz schlecht.
5: Gut, dass du kein Oranglaut bist.
4: Dass ich was nicht bin?
5: Bei den Oranglaut hat jede Familie ein Boot, auf dem gekocht, gegessen und geschlafen wird.
4: Was? Oh je, bloß das nicht.
5: Sie sind jedes Jahr immer nur kurze Zeit an Land. Dann wohnen sie in kleinen Hütten, die sie Sapaos nennen. Sie bauen sie aus allem Möglichen, das sie finden können. Oranglaut sind nämlich ausgezeichnete Konstrukteure.
4: Ich finde bestimmt auch was, um mir eine Hütte zu bauen. Bloß runter vom Boot!
5: Jetzt sei doch nicht so dramatisch, Luigi.
3: Man sieht Malakka da vorne doch schon. Kennt ihr eigentlich die Geschichte, wie die Stadt gegründet wurde?
4: Na klar! Erst gab's kein Malakka und tada, dann gab's Malakka.
3: Nicht ganz, Luigi. Die Legende sagt, dass König Parameshvara müde von der Jagd unter einem großen Baum an einem Fluss ruhte.
4: Ach, an Land. Ich mag die Geschichte jetzt schon.
3: Also, der König saß unter dem Baum und sah, wie sein Jagdhund ein Zwergböckchen aufschreckte und es zu jagen begann. Zum Erstaunen des Königs verteidigte sich das Zwergböckchen aber tapfer. Das kleine Tier zog den Hund sogar in das Wasser und hat sich so gerettet. Der König war vom Mut des kleinen Tieres so beeindruckt, dass er an dieser Stelle eine Stadt baute. Er nannte sie Malakka, was so viel heißt wie kopfüber oder auf dem Rücken, weil er so unter dem Baum lag. Ein Ort, wo die Schwachen zu großer Stärke finden.
4: Dann lasst uns endlich anlegen, damit ich auch wieder zurück zu meiner Stärke finde. Schneller!
3: Nur noch schnell den Faktencheck!
5: Die Oranglaut lebten meist in Booten auf dem Wasser. Sie waren gute Konstrukteure.
3: Die Stadt Malakka ist der Legende nach ein Ort, an dem die Schwachen zu Stärke finden.
4: Und wo man auch eine kleine Stärkung findet. Das hat jetzt gut getan. Meinetwegen können wir gleich weiterrudern.
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3: Heute geht's um die lebenswichtige Bedeutung eines Wollfadens. Zu Fuß kommen wir nur langsam voran. Zum Glück hat sich Luigi bereit erklärt, unser Gepäck zu tragen.
4: Oh, ich kann nicht mehr. Warum haben wir so viel Kram?
5: Der Rucksack ist ja auch total vollgepackt. Wir könnten ja mal was aussortieren.
4: Nein, das sind doch alles wichtige Dinge.
5: Ach ja? Wozu brauchen wir denn einen Wollfaden?
3: So ein Wollfaden kann einem das Leben retten.
5: Wie denn das?
3: Kennt ihr die Geschichte vom Faden der Ariadne?
4: Nö.
3: Vor vielen hundert Jahren lebte auf der Insel Kreta der Minotaurus. Er hatte einen menschlichen Körper und einen Stierkopf.
4: Wie cool ist das denn?
3: Dieser Minotaurus war sehr sauer auf Aigeus, den König von Athen. Aigeus musste ihm alle 9 Jahre 7 Mädchen und 7 Jungen opfern.
5: Gar nicht cool.
4: Das stimmt.
3: Der junge Theseus hatte seinem Vater Aigeus versprochen, den schrecklichen Minotaurus zu töten. Es gab allerdings ein Problem. Der Minotaurus hauste in einem riesigen Höhlenlabyrinth und wer sich hineinwagte, fand nie wieder heraus. Zum Glück hatte sich Theseus kurz zuvor in die wunderschöne Ariadne verliebt und die schenkte ihm einen Wollfaden. Mit dem Faden konnte Theseus seinen Weg durch das Labyrinth markieren. In einem Kampf auf Leben und Tod gelang es Theseus, den Minotaurus zu besiegen. Und mit dem Faden seiner geliebten Ariadne fand er danach auch wieder aus dem Labyrinth heraus.
5: Also brauchen wir den Wollfaden für den Fall, dass wir ein Ungeheuer in einem Labyrinth besiegen müssen?
3: Ganz genau.
5: Oh, ich gebe auf.
3: Yes! Zeit für den Faktencheck. So ein Faden ist total nützlich. Theseus hat da geholfen, seinen Weg aus dem Labyrinth des Minotaurus zu finden.
5: Von mir aus könnt ihr mitnehmen, so viel ihr wollt. Solange Luigi das ganze Zeug schleppt.
4: Marco, vielleicht sollten wir doch was aussortieren.
5: 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Dann zieht euch die nächsten Shorties rein.
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1: Auch wenn das K in K-Pop für Korea steht, ist die Musik so beliebt, dass sich mittlerweile auch Künstlerinnen und Künstler aus anderen Ländern am Genre versuchen. Besonders erfolgreich damit sind Cat's Eye aus Los Angeles, die sich als Global Girl Group mit Mitgliedern aus den USA, Philippinen, der Schweiz und Südkorea bezeichnen. In ihrem neuen Song Animals geht es darum, mutig zu sein, Spaß zu haben und einfach man selbst zu bleiben. Manchmal darf man eben einfach alle Sorgen vergessen und das Leben feiern.

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1: Kamerad setzt die rosa-rote Brille ab. Durch die gucken wir, wenn wir jemanden so richtig gern haben. Da fallen uns die ganzen kleinen Macken meist nicht auf. Kamerad will aber lieber alle Facetten seiner Lieblingsmenschen erleben und singt genau darüber in Love Sober. So wie wir es von dem Wuppertaler kennen, ist das wieder ein Refrain, der nicht mehr aus dem Kopf geht. 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
2: Jetzt kommt Musik aus Australien mit einer starken Botschaft. G-Flip erzählt in Bad on Fire eine ganz persönliche Geschichte aus der eigenen Vergangenheit. Es geht um die Schulzeit, in der es oft nicht leicht war, einfach so zu sein, wie man wirklich ist. Im Song geht es um Angst, aber auch darum, den Mut zu finden, zu sich selbst zu stehen. Bad on Fire steht dafür, alles rauszulassen und sich nicht mehr zu verstecken.

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1: Eine Portion Glücksgefühle zum Mitnehmen gibt's jetzt von James Hype. Serotonin heißt der Song und spielt auf das Wohlfühlhormon an, also ein Stoff in unserem Körper, der uns ausgeglichen und gut gelaunt fühlen lässt. Der entsteht zum Beispiel durch Tageslicht, gutes Essen und Bewegung. Kein Wunder also, dass der britische DJ und Produzent einen Track abliefert, bei dem man am liebsten sofort mittanzen möchte. Perfekt, um den Kopf freizukriegen und jede Menge Energie loszuwerden.

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1: Sahide macht sich zu ihrem Geburtstag einfach selbst ein Geschenk, und zwar einen neuen Song. Der heißt Sweet 16. Der Track hat einen coolen Dance-Pop-Beat, zu dem die Berlinerin locker rappt und jede Menge Party-Vibes versprüht. In Sweet 16 geht's um Geburtstag feiern, Blitzlichter, die ersten großen Freiheiten und das glitzernde Leben wie ein echtes It-Girl.

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1: Manchmal braucht man gar keinen Urlaub, um sich wie im Sommer zu fühlen. Ein guter Song kann das auch schaffen. Genau so einen haben Benny Blanco, Selena Gomez und Becky G gemeinsam gemacht. Theo Vido bringt mit seinem fröhlichen Latin-Pop-Sound sofort gute Laune und macht richtig Lust auf Sonne, Eis und Tanzen. Der Song gibt uns außerdem ein Gefühl für Benny Blancos neues Album Hermoso.

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1: Bad Chief liefert uns den Groove, hat aber auch eine spannende Botschaft. Im Song Monster geht es darum, genauer hinzuschauen und Menschen nicht nur nach dem ersten Eindruck zu beurteilen. Bad Chief erzählt von der Neugier auf das, was hinter einer Fassade steckt und von dem Wunsch, sein echtes Ich zu zeigen.

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1: Bad Moms Jay geht wieder auf Tour und bringt ihr neues Album Haus im Meer mit. Darauf ist auch ihr Song OMG. In dem Lied rappt sie mit viel Energie darüber, an sich selbst zu glauben und das Leben zu genießen. Die Rapperin zeigt damit, dass man nach einer Pause mit frischem Mut und neuen Ideen richtig durchstarten kann.

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1: Nina Caroline lässt sich inspirieren. Over Again ist entstanden, nachdem die Berliner Sängerin mit ihren Freundinnen über Dates gesprochen hat. Und viele waren dabei ziemlich enttäuscht. Es geht darum, dass man sich oft zu viele Hoffnungen macht und dann doch merkt, war wohl nichts. Trotzdem ist ein richtig chilliges Lied draus geworden, zum Träumen, Entspannen und Sommertage genießen.
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1: Gracie Abrams macht gute Laune mit tiefgründigen Themen in Look at My Life. In ihrem neuen Song singt die Amerikanerin darüber, wie wichtig es ist, auf sich selbst zu achten, wenn einem alles ein bisschen zu viel wird. Gracie zeigt damit, dass auch berühmte Menschen mal schwierige Phasen haben können. Und genau das macht ihre Songs für viele so besonders. Sie wirken ehrlich und erzählen Geschichten aus dem echten Leben. Den Song findet ihr auch auf ihrem neuen Album Daughter from Hell.

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1: Normal fühlt sich das Leben von BTS wahrscheinlich schon lange nicht mehr an. Nach 4 Jahren Pause sind die 7 Musiker aus Südkorea endlich zurück und zeigen einmal mehr, warum sie Fans auf der ganzen Welt begeistern. Ihr neuer Track Normal erzählt davon, wie aufregend, aber manchmal auch ganz schön anstrengend das Leben im Rampenlicht sein kann. Trotzdem bleiben BTS ihren Träumen treu und halten als Team fest zusammen.

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1: Eine Portion Glücksgefühle zum Mitnehmen gibt's jetzt von James Hype. Serotonin heißt der Song und spielt auf das Wohlfühlhormon an, also ein Stoff in unserem Körper, der uns ausgeglichen und gut gelaunt fühlen lässt. Der entsteht zum Beispiel durch Tageslicht, gutes Essen und Bewegung. Kein Wunder also, dass der britische DJ und Produzent einen Track abliefert, bei dem man am liebsten sofort mittanzen möchte. Perfekt, um den Kopf frei zu kriegen und jede Menge Energie loszuwerden.

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1: Wow, Teddy Swims rennt gerade richtig durchs Leben. Seitdem er vor knapp einem Jahr diese riesige Complete Edition seines Albums I've Tried Everything But Therapy mit insgesamt 32 Songs, also über 1,5 Stunden Musik rausgebracht hat, war es ja eher ruhig um den amerikanischen Sänger. Aber dann kam sein absoluter Ohrwurm Mr. Know-It-All im April und jetzt will er die Songs natürlich mit uns feiern. Deshalb geht's auf Auftritte überall in Europa, gefolgt von der Nordamerika-Tour. Bis Weihnachten ist Teddy also erstmal beschäftigt, aber er lässt uns natürlich nicht ohne frischen Nachschub zurück.
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1: Semia macht sich bereit für den Sturm. Die Sängerin kommt ursprünglich aus Dortmund, lebt heute in Hannover und macht gefühlvollen Indie-Pop mit modernen Sounds. In Hurricane geht es um Menschen, die man eigentlich hinter sich lassen sollte, die einem aber trotzdem nicht aus dem Kopf gehen. Passend dazu baut sich der Song erstmal ruhiger auf, legt dann aber richtig stürmisch los. Der Track zeigt mal wieder, dass starke Gefühle ganz schön was aufwirbeln können.

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1: Es gibt eine neue Stimme aus Großbritannien, die ihr unbedingt kennen solltet. Sie gehört Jack Dean. Geboren und aufgewachsen ist er in der malerischen Grafschaft Somerset im Südwesten Englands und hatte da viel Zeit an seinem Sound zu feilen. Anfangs noch durch Coverversionen und nach mit eigenen Melodie- und Textideen. Mittlerweile macht Jack Vollzeit Musik und das mit Partnerin, Freunden und Familie unter einen Hut zu kriegen, ist nicht immer ganz so easy. Deswegen bittet er seine Liebsten im Song Mercy, ein bisschen Nachsicht mit ihm zu haben.

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1: Jetzt kommt Musik aus Australien mit einer starken Botschaft. G-Flip erzählt in Bed on Fire eine ganz persönliche Geschichte aus der eigenen Vergangenheit. Es geht um die Schulzeit, in der es oft nicht leicht war, einfach so zu sein, wie man wirklich ist. Im Song geht es um Angst, aber auch darum, den Mut zu finden, zu sich selbst zu stehen. Bed on Fire steht dafür, alles rauszulassen und sich nicht mehr zu verstecken.